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4: Lärm. Als Lärm oder auch Krach werden Geräusche, Schall, bezeichnet, die durch ihre Struktur, meist Lautstärke, auf die Umwelt, insbesondere Menschen, störend, Störschall, belastend oder gesundheitsschädigend wirken.